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3: Die Wetterprognose für heute.
4: Das Wetter bleibt weiter ungeändert. Wechselhaft bewölkt mit kürzeren sonnigen Perioden, schwaches Wind.
5: Meerwassertemperatur 24 Grad.
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3: 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Es werden Touren und Ausflüge an die benachbarten Inseln angeboten. 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Als Erinnerung machen Sie wunderschöne Fotos. 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
3: Die Wetterprognose für morgen. Das Wetter bleibt weiter ungeändert. Liebe Freunde, gute Unterhaltung und bis morgen von Ileana.